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1: Tiefsttemperaturen zwischen 14 und 10 Grad. Heute im Laufe des Tages eine Mischung aus Sonne und Wolken, 23 bis 26 Grad. Morgen viel Sonnenschein bis 28 Grad und übermorgen noch wärmer bis 34 Grad.

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2: Tiefstemperaturen zwischen 14 und 10 Grad. Heute im Laufe des Tages eine Mischung aus Sonne und Wolken, 23 bis 26 Grad. Morgen viel Sonnenschein bis 28 Grad und übermorgen noch wärmer bis 34 Grad.
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1: Ich bin Yves Simon. Guten Morgen. Der Drohnenvorfall am Flughafen Leipzig-Halle beschäftigt jetzt die obersten Ermittler in Deutschland. Die Bundesanwaltschaft hat den Fall übernommen. Sie spricht von einem Angriff mit besonderer Bedeutung für die Sicherheit des Landes. Für uns berichtet Soita Sowali.
2: Die Ermittler gehen inzwischen davon aus, dass die Täter die Explosion auf dem Flughafengelände ganz gezielt auslösen wollten. An der Drohne befanden sich laut der Bundesanwaltschaft professioneller Sprengstoff und ein Zünder. Außerdem soll eine Frachtmaschine beim Durchstarten mit einer zweiten Drohne zusammengestoßen sein. Auch dazu wird gerade ermittelt.
1: Im US-Bundesstaat New Mexico ist der Facebook-Mutterkonzern Meta jetzt zu 567 Millionen Dollar Strafe verdonnert worden. Ein Gericht sieht die psychische Gesundheit von Kindern in Gefahr. Konkret werfen die Richter Meta vor, die Algorithmen so zu trimmen, dass die Plattformen von Meta abhängig machen. Das Gericht fordert deswegen auch strengere Nutzungsbegrenzungen für Minderjährige. Meta will in Berufung gehen und betont, man habe eine gute Bilanz beim Schutz von Jugendlichen. Die Abschlussprüfungen in Sachsen sind ausgewertet und die Ergebnisse bleiben stabil. Clarissa Kunert mit den Details.
3: Nach den Angaben des Kultusministeriums haben rund 95% der Schüler ihre Abschlussprüfung im Schuljahr 2025/26 bestanden. Genauso viele wie im Vorjahr. An den Gymnasien lag die Abiturbestehensquote sogar bei 96,4%. Es erhielten also insgesamt mehr als 10.700 Jugendliche die allgemeine Hochschulreife. Kultusminister Konrad Clemens spricht von einer weiterhin hohen Qualität an Sachsens Schulen und lobt die Arbeit der Lehrkräfte.
1: An der Raumstation ISS haben wieder mal Wartungsarbeiten stattgefunden. Zwei Astronauten haben die Raumstation bei einem Außeneinsatz fit für neue Solarpanels gemacht. Jessica Mayer und Anil Menon haben dafür fast 7 Stunden außen an der ISS verbracht. Für Menon war es außerdem der erste Einsatz im offenen All. Mayer hat schon ihren 6. Außeneinsatz absolviert. Die 2. Fußball-Bundesliga startet heute Abend in die neue Saison und den Auftakt machen ab 8:30 der VfL Bochum und Hertha BSC Berlin. Einige Regeln von der WM werden auch in der 1. und 2. Liga jetzt neu eingeführt dieses Jahr. Eigentlich fast alles, muss man sagen, abgesehen von der Trinkpause. Zum Beispiel kann der Schiri bei Abstößen oder auch Einwürfen einen Countdown anzeigen. Wird der überschritten, dann gibt's Ecke oder einen Einwurfwechsel.
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4: Heute im Laufe des Tages eine Mischung aus Sonne und Wolken, 23 bis 26 Grad. Morgen viel Sonnenschein bis 28 Grad und übermorgen noch wärmer bis 34 Grad.

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1: Mit Oliver Heinze, guten Morgen. Der Drohnenfund am Flughafen Leipzig-Halle bekommt eine neue Dimension. Der Generalbundesanwalt hat die Ermittlungen übernommen. Das passiert nur bei Fällen von besonderer Bedeutung für die innere oder äußere Sicherheit Deutschlands. Rund 95% der Schüler in Sachsen haben im vergangenen Schuljahr ihre Abschlussprüfungen erfolgreich bestanden. Damit bleiben die Ergebnisse auf dem Niveau des Vorjahres. US-Präsident Trump startet einen neuen Anlauf, das Geburtsrecht für bestimmte Gruppen in den USA einzuschränken. Ein Dekret soll verhindern, dass Babys von Müttern, die nur für die Geburt einreisen, automatisch US-Staatsbürger werden. In Sachsen sind in diesem Jahr bereits 13 Menschen bei Badeunfällen ums Leben gekommen, fast doppelt so viele wie im gleichen Zeitraum des Vorjahres. Und es geht wieder los. Mit dem Duell zweier Traditionsvereine startet die neue Saison in der zweiten Fußball-Bundesliga. Der VfL Bochum empfängt zum Auftakt heute Abend im Ruhrstadion Hertha BSC.
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2: Heute im Laufe des Tages eine Mischung aus Sonne und Wolken, 23 bis 26 Grad. Morgen viel Sonnenschein bis 28 Grad und übermorgen noch wärmer bis 34 Grad.
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4: Mit Oliver Heinze. Guten Morgen. Nach dem Fund einer Sprengstoffdrohne am Flughafen Leipzig-Halle sieht FDP-Verteidigungspolitikerin Strack-Zimmermann Russland hinter dem Vorfall. Sie ist damit die erste bekannte Politikerin, die das so klar ausspricht. Die Behörden ermitteln noch und wollen sich nicht festlegen. Strack-Zimmermann meint im Gespräch mit dem Kölner Stadtanzeiger, dass es das Ziel Russlands ist, die öffentliche Meinung in Deutschland zu beeinflussen und vor allem vor Wahlen Angst und Widerstand gegen die Ukraine-Hilfe zu schüren. Die Abschlussprüfungen in Sachsen sind ausgewertet und die Ergebnisse bleiben stabil. Clarissa Kunert kennt die Details.
5: Nach den Angaben des Kultusministeriums haben rund 95% der Schüler ihre Abschlussprüfung im Schuljahr 2025/26 bestanden. Genauso viele wie im Vorjahr. An den Gymnasien lag die Abiturbestehensquote sogar bei 96,4%. Es erhielten also insgesamt mehr als 10.700 Jugendliche die allgemeine Hochschulreife. Kultusminister Konrad Clemens spricht von einer weiterhin hohen Qualität an Sachsens Schulen und lobt die Arbeit der Lehrkräfte.
4: US-Präsident Trump startet einen neuen Anlauf, das Geburtsrecht für bestimmte Gruppen in den USA einzuschränken. Ein Dekret soll verhindern, dass Babys von Müttern, die nur für die Geburt einreisen, automatisch US-Staatsbürger werden, trotz eines klaren Urteils des Supreme Court zugunsten dieser Praxis. Kritiker sprechen von einem Angriff auf den 14. Verfassungszusatz. Trumps Vorstoß dürfte wieder vor Gericht landen. Lebenslange Haft, so lautet das Urteil für einen 25-jährigen Afghanen am Oberlandesgericht in München. Er war letztes Jahr für 2 Tote auf einer Verdi-Demo verantwortlich. Die Richter haben außerdem die besondere Schwere der Schuld festgestellt. Das heißt, auch nach den 15 Jahren Haft hat er keine Chance, freizukommen. Flügelstürmer Yann Diomande wechselt aus der Fußball-Bundesliga von RB Leipzig zu Real Madrid. Der spanische Club überweist 125 Millionen Euro an RB. Durch weitere Prämien kann die Summe noch auf 140 Millionen ansteigen. Damit ist Diomande der zweiteuerste Verkauf der Bundesliga-Geschichte. Für die Leipziger ein echter Hammerdeal. Im letzten Sommer hatte man den Ivora für gerade mal 20 Millionen Euro aus Spanien geholt.
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6: Guten Morgen. Ja, mit viel Sonne starten wir in den Tag bei aktuell zwischen 12 und 17 Grad. Nochmal durchlüften. Später ein paar Quellwolken, es bleibt aber trocken. Wird nicht ganz so heiß heute, 23 bis 26 Grad. Morgen Sonne satt bis zu 28 Grad. Sonntag auch meist freundlich. Gegen Abend einzelne Schauer oder Hitzegewitter. Denn da wieder bis zu 34 Grad.
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6: Vorsicht, ein Wildunfall in Dresden, S95, zwischen Abzweig nach Langebrück und IP6 Bautzener Straße ist die Fahrbahn voll gesperrt. Und geblitzt wird in Dresden auf der Hansastraße, Chemnitz, Nevestraße und Patenstein-Gretener Straße. Gute Fahrt!
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6: Am Freitag und schon alle wach? Probieren wir mal aus, ne? Mit dem Zungenbrecher-Song von Juliane Werding. 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

0: Guten Freitagmorgen, 6.18 Uhr haben wir's.
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0: sehr funny. Irresistible hier auf Antenne Sachsen. Guten Freitagmorgen, eine Minute vor sieben. Gleich geht's weiter mit Gute Laune, Sarah Gosser Band und Sabadak.
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0: Mit Oliver Heinze, guten Morgen. Nach dem Fund einer Sprengstoffdrohne am Flughafen Leipzig-Halle sieht FDP-Verteidigungspolitikerin Strack-Zimmermann Russland hinter dem Vorfall. Sie ist damit die erste bekannte Politikerin, die das so klar ausspricht. Die Landestalsperrenverwaltung warnt eindringlich vor dem Betreten des Stauraums der Talsperre Lehnmühle im Osterzgebirge. Es besteht Lebensgefahr. Zum Beispiel kann die aktuell sichtbare Steinbrücke einstürzen. Im Persischen Golf droht eine Umweltkatastrophe. Vor der Küste des Oman ist offenbar ein Öltanker havariert. Satellitenbilder zeigen, wie immer mehr Öl ins Meer läuft. Schon wieder ist der Lotto-Jackpot von 6 aus 49 nicht geknackt worden. Damit bleibt's dabei. Es sind 50 Millionen Euro im Pott, die Maximalsumme. Die zweite Fußball-Bundesliga startet heute Abend in ihre neue Saison. Den Auftakt machen ab 8:30 der VfL Bochum und Hertha BSC.
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7: Guten Morgen. Ja, mit viel Sonne starten wir in den Tag bei aktuell zwischen 12 und 17 Grad. Nochmal durchlüften. Später ein paar Quellwolken. Es bleibt aber trocken. Wird nicht ganz so heiß heute. 23 bis 26 Grad. Morgen Sonne satt bis zu 28 Grad. Sonntag auch meist freundlich. Gegen Abend einzelne Schauer oder Hitzegewitter. Denn da wieder bis zu 34 Grad.
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7: Vorsicht, ein Wildunfall in Dresden, S95, zwischen Abzack nach Langebrück und IP6 Bautzener Straße ist die Fahrbahn voll gesperrt. Und geblitzt wird in Dresden auf der Hansastraße, Chemnitz, Nefestraße und Patenstein-Kretener Straße. Gute Fahrt!
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6.44 Uhr, hier ist Antenne Sachsen. Guten Morgen Sachsen mit Mark Matthew. Einiges los bei uns am Wochenende. Die Flugtage Bautzen, die starten heute mit Flugshow und großem Antik- und Trödelmarkt. Dann ist am Sonntag ein Märchenfest auf der Festung Königstein und das traditionelle Bergfest auf dem Pfaffenberg in Hohenstein-Ernsttal noch bis zum Sonntag. Egal was Sie vorhaben, wir wünschen schon mal ein schönes Wochenende.

0: Guten Morgen, 6.51 Uhr, das sind ABBA auf Antenne Sachsen. One of Us, wir spielen für Sie 70er, 80er und die schönsten Schlager. Jetzt Sun of Jamaica. Ja, viel Sonne heute und am Wochenende. Heute bis 26, morgen bis 28, Sonntag wieder deutlich über 30 Grad. Aktuell haben wir recht frische Zeug bis 17 Grad. Kommen Sie gut in diesen Freitag.
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0: Das Abenteuerland von Tour auf Antenne Sachsen. Eine Minute vor sieben. Guten Morgen. Der Drohnenvorfall am Flughafen Leipzig-Halle beschäftigt jetzt die obersten Ermittler Deutschlands. Das gleich Top-Thema bei uns um sieben.
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0: Mit Oliver Heinze, guten Morgen. Der Drohnenvorfall am Flughafen Leipzig-Halle beschäftigt jetzt die obersten Ermittler Deutschlands. Die Bundesanwaltschaft hat den Fall übernommen. Sie spricht von einem Angriff mit besonderer Bedeutung für die Sicherheit des Landes. Suita Sowali berichtet.
10: Die Ermittler gehen inzwischen davon aus, dass die Täter die Explosion auf dem Flughafengelände ganz gezielt auslösen wollten. An der Drohne befanden sich laut der Bundesanwaltschaft professioneller Sprengstoff und ein Zünder. Außerdem soll eine Frachtmaschine beim Durchstarten mit einer zweiten Drohne zusammengestoßen sein. Auch dazu wird gerade ermittelt.
0: In Sachsens Gewässern sind in diesem Jahr bereits 13 Menschen ums Leben gekommen. Das geht aus dem Zwischenbericht der DLRG hervor. Die Zahl der Badetoten hat sich damit im Vergleich zum Vorjahreszeitraum fast verdoppelt. Damals waren es 7. Die meisten tödlichen Unfälle ereigneten sich in Seen. Dort starben 6 Menschen. Außerdem waren die meisten Verunglückten männlich. Auch bundesweit sind Männer deutlich häufiger von tödlichen Badeunfällen betroffen. Nach Angaben der DLRG machen sie rund 85% der Badetoten aus. Im US-Bundesstaat New Mexico ist der Facebook-Mutterkonzern Meta zu 567 Millionen Dollar Strafe verdonnert worden. Ein Gericht sieht die psychische Gesundheit von Kindern durch auf Abhängigkeit getrimmte Plattformen gefährdet und verlangt strengere Nutzungsbegrenzungen für Minderjährige. Meta will in Berufung gehen und betont, man habe eine gute Bilanz beim Schutz von Jugendlichen. An der ISS stand wieder Wartungsarbeit im All an. 2 Astronauten haben die Raumstation bei einem Außeneinsatz für neue Solarpanels vorbereitet. Sie schwebten dafür fast 7 Stunden außerhalb der Station. Die 2. Fußball-Bundesliga startet heute Abend in ihre neue Saison. Den Auftakt machen ab 8:30 der VfL Bochum und Hertha BSC. Einige Regeln von der WM werden auch in der 1. und 2. Liga eingeführt. Eigentlich fast alles, abgesehen von der Trinkpause. Zum Beispiel kann der Schiri bei Abstößen einen Countdown anzeigen. Wird der überschritten, gibt's Ecke oder Einwurfwechsel.
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0: Guten Morgen. Ja, mit viel Sonne starten wir in den Tag bei aktuell zwischen 12 und 17 Grad. Nochmal durchlüften. Später ein paar Quellwolken, es bleibt aber trocken. Wird nicht ganz so heiß heute, 23 bis 26 Grad. Morgen Sonne satt bis zu 28 Grad. Sonntag auch meist freundlich. Gegen Abend einzelne Schauer oder Hitzegewitter. Denn da wieder bis zu 34 Grad.
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0: Ja, schon einiges los auf den Straßen. Vorsicht, defektes Auto. A4 Chemnitz Richtung Dresden, Abfahrt Dresden-Altstadt in der Kurve.
11: Dann Unfall auf der A9 Leipzig Richtung Nürnberg. Zwischen Bad Dürrenberg und Kreuz Ribbachtal. Linke und mittlere Spur sind blockiert. Ölspur A17 Prag Richtung Dresden in Abfahrt Dresden-Gorbitz. Wildunfälle haben wir zum einen B173 Freiberg Richtung Oberschöner und zwischen Radeberg und Dresden am Fischhausberg. Da ist die Strecke durch die Heide aktuell komplett dicht. Und ein defekter Schwertransport zwischen Prednich und Ohorn auf der S94. Geblitzt wird in Chemnitz Nevelstraße, Dresden-Hansastraße sowie Striesener Straße Richtung Fetscherplatz und Ortseingang Taucher B87 aus Richtung Einenburg kommend.
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11: Guten Freitagmorgen, 7. August, Woche fast geschafft. Heute packen wir auch noch Wolfgang Petri gleich, Fancy und jetzt Boney mit Ma Baker.
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0: Fancy und Lady of Ice. Guten Freitagmorgen, 7.16 Uhr am Bass.
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1: Um 7.25 Uhr, wichtige Meldung vom Antenne Sachsen Verkehrsdienst. Ein Metallrohr liegt auf der A9 Nürnberg Richtung Leipzig. Zwischen Weißenfels und dem Rastplatz Pörsental auf der linken Spur. Ein Metallrohr, bitte hier ganz vorsichtig fahren.

0: Kraut und Darinka auf Antenne Sachsen. Ja, auf geht's in einen sonnigen Freitag, in ein sonnig-warmes Wochenende. Gleich bringen wir Sie ganz kompakt auf dem Laufenden und dann geht's weiter mit Helene Fischer. Eine Minute vor 7:30. Guten Morgen.
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0: Mit Oliver Heinze, guten Morgen. Der Drohnenvorfall am Flughafen Leipzig-Halle beschäftigt jetzt die obersten Ermittler Deutschlands. Die Bundesanwaltschaft hat den Fall übernommen. Sie spricht von einem Angriff mit besonderer Bedeutung für die Sicherheit des Landes. Eine Helmpflicht für E-Scooter. Die fordern die Macher einer neuen Studie zu Unfällen mit den elektronischen Rollern, ebenso eigene Fahrspuren. Ein Unternehmen aus dem Zittauer Umland fiel auf gefälschte Bankdaten eines vermeintlichen Geschäftspartners herein und überwies 4.500 Euro an Betrüger. Gute Nachrichten für Sachsens ländliche Regionen. Laut einer Umfrage der Technikerkrankenkasse können sich 71% der Medizinstudenten eine eigene Praxis vorstellen. Nur für 19% kommt ein Standort auf dem Land grundsätzlich nicht in Frage. Mit dem Duell zweier deutscher Traditionsvereine startet die 53. Saison in der zweiten Fußball-Bundesliga. Der VfL Bochum empfängt zum Auftakt am Abend im Ruhrstadion Hertha BSC. Dynamo Dresden startet übermorgen in Nürnberg in die Saison.
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0: Guten Morgen. Ja, viel Sonne heute, später ein paar Quellwolken, bleibt aber trocken. 23 bis 26 Grad. Morgensonne satt bis zu 28 Grad. Sonntag wieder bis zu 34 Grad. Meist freundlich gegen Abend, einzelne Schauer oder Gewitter möglich.
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0: Vorsicht, ein Metallrohr auf der Nord-Nürnberg Richtung Leipzig zwischen Weißenfelsen und Rastplatz Pörsenthal auf der linken Spur. Dann ist die A9 Leipzig Richtung Nürnberg voll gesperrt nach Unfall zwischen Bad Dürrenberg und dem Kreuz Rippachtal. Auf der A14 Leipzig Richtung Dresden, da liegen Baustellenlampen zwischen Grimma und Mutschen auf der Fahrbahn. Und die neuesten Blitzer in Dresden-Keulenbergstraße statt einwärts in Lohmen Richtung Pirna und in Meißen Richtung Neusörnewitz.
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Antenne Sachsen. Guten Morgen Sachsen. Ja, so heißt auch diese Sendung. Ich bin Marc Melfiou. Wir haben 7.42 Uhr und wir spielen mehr Musik morgens. Jetzt Karat und der Gewitterregen. Der Gewitter am Sonntag mit dabei. Bis dahin bleibt es meist sonnig und trocken. Heute bis 26 Grad. Heute Abend keine reguläre Ausgabe der Schlager der Woche, sondern ein Sommerspezial mit Bodo Heinze. Er hat schöne Sommerschlager rausgesucht, passend zum Wetter bei uns, beziehungsweise um den Urlaub noch ein wenig musikalisch zu verlängern oder vielleicht für die Vorfreude. Eine Woche Sommerferien haben wir ja noch. 18 Uhr geht dieses Sommerspezial los hier auf.

Antenne Sachsen spielt 70er, 80er und die schönsten Schlager. Schönen Freitagmorgen um 10 vor 8. Bin gespannt, ob nächste Stunde die Tickets rausgehen für die Kaisermania. Roland Kaiser, heute und morgen Abend nochmal in Dresden am Elbufer. Ja, wir spielen unser Kaiser-Quiz um 8.05 Uhr.

0: Guten Freitagmorgen, 2:08, hier ist Antenne Sachsen. Heute startet die neue Saison der zweiten Fußball-Bundesliga. Dynamo Dresden spielt dabei am Sonntagmittag beim 1. FC Nürnberg. Was sonst wichtig ist, hören Sie gleich bei uns in den Nachrichten.
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8: Mit Oliver Heinze, guten Morgen. Wer hat die Drohne auf das Gelände des Leipziger Flughafens geschickt? Bisher gibt es noch keine gesicherten Erkenntnisse. Auf jeden Fall hat jetzt die Bundesanwaltschaft die Ermittlungen übernommen. Es besteht der Verdacht eines versuchten Sprengstoffanschlags. Die sichergestellte Drohne war mit einem Sprengsatz bestückt, der entschärft werden konnte. Sachsens Innenminister Schuster weist Berichte zurück, wonach eine ukrainische Frachtmaschine, in deren Nähe die Drohne abgefangen wurde, mit Munition beladen gewesen sein soll. Die Chemnitzer Stadtverwaltung kommt mit der Bearbeitung von Einbürgerungsanträgen kaum noch hinterher. Mehr dazu von Gunnar Tichy.
9: Wer jetzt einen Antrag stellt, muss derzeit im Schnitt über 1,5 Jahre warten, bis sich ein Mitarbeiter erstmals mit dem Fall beschäftigt. Danach vergehen meist weitere 3 Monate bis zur Entscheidung. In einzelnen Fällen kann allein diese Bearbeitung aber auch nochmal bis zu 1 Jahr dauern. Das teilte Ordnungsbürgermeister Knut Kunze auf eine Anfrage des BSW mit. Seit 2022 gehen monatlich rund 80 neue Anträge ein. Entschieden werden konnte bisher nur etwa die Hälfte davon.
8: Sozialverbände schlagen wegen der Sommerhitze Alarm und warnen vor lebensgefährlichen Folgen, besonders für obdachlose Menschen. Die Bundesarbeitsgemeinschaft Wohnungslosenhilfe fordert, Hitzeschutz müsse zur Pflichtaufgabe von Staat und Kommunen werden. Der Sozialverband Deutschland verweist auf fast 12.000 Hitzetote und verlangt flächendeckende Hitzeaktionspläne sowie klare Standards und Geld vom Bund. US-Präsident Trump startet einen neuen Versuch, das Geburtsrecht für bestimmte Gruppen in den USA einzuschränken. Ein Dekret soll dafür sorgen, dass Babys von Müttern, die nur für die Geburt einreisen, nicht mehr automatisch US-Staatsbürger werden. Beim letzten Versuch, das Gesetz zu ändern, war Trump vor dem obersten Gericht, dem Supreme Court, gescheitert. Flügelstürmer Yann Diomande wechselt aus der Bundesliga von RB Leipzig zu Real Madrid. Der spanische Club überweist 125 Millionen Euro an RB. Durch weitere Prämien kann die Summe noch auf 140 Millionen ansteigen. Damit ist Diomande der zweiteuerste Verkauf der Bundesliga-Geschichte. Für die Leipziger ein echter Hammerdeal. Im letzten Sommer hatte man den Ivora für gerade mal 20 Millionen Euro aus Spanien geholt.
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0: Guten Morgen. Ja, noch einmal recht frisch, so um die 16, 17, 18 Grad. Wir bekommen 23 bis 26 Grad. Das ist doch recht angenehm. Viel Sonne dabei, später ein paar Quellwolken. Es bleibt aber trocken. Morgen, der Samstag, Sonne satt bis zu 28 Grad. Am Sonntag auch meist freundlich, gegen Abend einzelne Schauer oder Hitzegewitter. Temperaturen steigen wieder an auf bis zu 34 Grad am Sonntag.
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0: Vorsicht, ein liegengebliebenes Auto. A4 Dresden Richtung Chemnitz in Abfahrt Dresden, Wildermann. Vorsicht auf der 14 Leipzig Richtung Dresdner liegen Baustellen Lampen zwischen Krimmer und Mutschen. Ölspur A17 Prag Richtung Dresden in der Abfahrt Dresden Gorbitz. Und geblitzt wird in Dresden Keulenbergstraße stadteinwärts, in Kossebaude auf der B6 stadtauswärts kurz vorm Bäcker und in Chemnitz Nefestraße stadtauswärts vor dem Nefepark und auf der Kalkstraße stadtauswärts. Gute Fahrt.
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0: Um kurz nach 8, heute Freitag, der 7. August, für alle, die gerade auf dem Weg sind, vielleicht zur Arbeit, der ultimative Kultschlager.

0: Angel Eyes hier auf Antenne Sachsen um genau 8.15 Uhr. Wer uns im Internet, im Livestream hört, ein bisschen später. Jetzt wird's Zeit hierfür.
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0: Ich bin gespannt, ob jetzt die letzten Tickets rausgehen für morgen Abend. Und da habe ich jetzt am Telefon die Anne aus Dresden. Guten Morgen.
2: Morgen.
0: Anne, du bist schon putzmunter, wie ich höre. Bist du fleißig schon bei der Arbeit oder wie kommt's?
2: Nee, ich bin zu Hause. Die Kinder haben ja Ferien.
0: Ja, deshalb ja, meine ich ja. Genau. Aber du stehst trotzdem früher auf.
2: Ja, meistens ja.
0: Meistens. Ja, das kenne ich so, die innere Uhr, ne? So,
2: genau.
0: Während die Kinder schlafen, macht die Mama die Tickets klar für die Kaisermania. Heute und morgen Abend spielt Roland Kaiser nochmal Dresden am Elbufer. Ja, und für morgen Abend werden die Tickets so kurz entschlossen. Also du hättest Zeit, ja?
2: Ich hätte Zeit, dafür nehme ich mir schon die Zeit.
0: Das ist Grundvoraussetzung. Ja, viele würden ja sonst was dafür geben, um noch an Tickets zu kommen. Ist ja restlos ausverkauft, schon seit langem. Das ist ja immer so ein Ansturm. Aber für dich jetzt hier die Chance auf zwei Tickets, wenn du mir folgende Frage innerhalb von 5 Sekunden richtig beantworten kannst, Anne, okay?
2: Okay.
0: Wie heißt Roland Kaiser mit bürgerlichem Namen? A. Ronald Keiler oder B. Robert Seiler?
2: Ronald Keiler.
0: Da kann man schnell hier. Bist du Fan, so richtig?
2: Meine Mama war das früher. Wir waren auch früher viel auf Konzerten und ja.
0: Ah. Ja, da mache ich dann natürlich nichts vor. Das ist richtig natürlich. Du gewinnst die letzten Tickets hier. Roland Kaiser für die Kaisermania morgen Abend.
2: Cool, danke.
0: Anne, hab richtig viel Spaß, eine tolle Party. Ja? Wetter passt ja auch, ja?
2: Genau.
0: Und sag gerne allen weiter, dass du gewonnen hast bei Antenne Sachsen.
2: Ja, danke.
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0: 70er, 80er und die schönsten Schlager. 2 Minuten vor 9. Gleich geht's weiter mit Supertramp und Breakfast in America.
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0: Mit Oliver Heinze. Guten Morgen. Nach dem Drohnenvorfall am Leipziger Flughafen hat die Bundesanwaltschaft die Ermittlungen übernommen. Es besteht der Verdacht eines versuchten Sprengstoffanschlags, heißt es. Gerade in Städten sind sie schnell verfügbar und praktisch. E-Scooter. Eine neue Studie aus England zeigt allerdings, dass es bei Unfällen mit E-Scootern häufiger Kopfverletzungen und Schädigungen innerer Organe gibt als bei Motorrad- oder Fahrradunfällen. Deutsche Fahrzeughersteller tun sich weiter schwer. Der Gewinn beim Nutzfahrzeughersteller Daimler Truck ist im zweiten Quartal um knapp 50% eingebrochen. Hochsommer nicht nur an Land, sondern auch im Wasser. Vor der Küste Mallorcas ist eine neue Rekordwassertemperatur von 33 Grad gemessen worden. Und der VfL Bochum empfängt zum Auftakt der zweiten Fußball-Bundesliga am Abend im Ruhrstadion Hertha BSC. Dynamo Dresden steigt übermorgen auswärts in Nürnberg in das Geschehen ein.
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18: Guten Morgen. Ja, noch einmal recht frisch, so um die 16, 17, 18 Grad. Wir bekommen 23 bis 26 Grad. Das ist doch recht angenehm. Viel Sonne dabei, später ein paar Quellwolken. Es bleibt aber trocken. Morgen, der Samstag, Sonne satt bis zu 28 Grad. Am Sonntag auch meist freundlich, gegen Abend einzelne Schauer oder Hitzegewitter. Temperaturen steigen wieder an auf bis zu 34 Grad am Sonntag.
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18: Da haben wir nur eine Meldung aktuell. Womöglich liegen noch Baustellenlampen auf der A14 in Leipzig Richtung Dresden zwischen Grimma und Mutschen. Ganz vorsichtig fahren. Und geblitzt wird auf der A38 Richtung Leipzig an der Anschlussstelle Leuna in der Baustelle. B93 Zwickau Richtung Grossen an der Brücke. In Chemnitz auf der Nefestraße stadtauswärts vom Nefepark sowie auf der Kalkstraße stadtauswärts. Und in Markkleeberg Großstetteln auf der Hauptstraße bei Tempo 30. Gute Fahrt.
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0: 8.42 Uhr ist Antenne Sachsen. Guten Morgen Sachsen mit Marc Matthew. Ja, und viel los bei uns am Wochenende. In Bad Schandau zum Beispiel das Kultursommerwochenende. In Grimmitschau großes Marktfest. 100 Jahre Naturbad Mutschenroder wird das Wochenende gefeiert. Dann noch bis Sonntag geht das traditionelle Bergfest auf dem Pfaffenberg in Hohenstein-Ernsthal. Am Sonntag ist Märchenfest. Es war einmal auf der Festung Königstein. Und heute starten die Flugtage in Bautzen mit Sachsens größter Flugshow, spektakulären Kunst. Flugvorführungen, historischen Oldtimer-Fahrzeugen am Boden, wohlgemerkt, und einem großen Antik- und Trödelmarkt. Ja, egal, was Sie vorhaben, wir wünschen ein tolles Wochenende. Und jetzt geht's auch musikalisch in die Lüfte. Über den Wolken, Reinhard May auf Antenne Sachsen.
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Eruption auf Antenne Sachsen. I can stand the rain. Ja, Regen wohl erst am Sonntag. Da kann es dann Schauer und Gewitter auch geben. Bis dahin der Platz meist sonnig und trocken. Heute bis zu 26, morgen bis 28 Grad. Sonntag da wieder über 30 Grad. Hier ist Jennifer Rush um 10 vor 9.

0: Guten Morgen, 2 vor 9. Vor der Küste Mallorcas ist eine neue Rekordwassertemperatur gemessen worden. Ja, wie hoch, das hören Sie gleich bei uns in den Antenne Sachsen Nachrichten.
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0: Mit Oliver Heinze, guten Morgen. Gerade in Städten sind sie schnell verfügbar und praktisch. E-Scooter. Allerdings nicht unbedingt das sicherste Verkehrsmittel. Eine neue Studie aus England zeigt, dass es bei Unfällen mit E-Scootern häufiger Kopfverletzungen und Schädigungen innerer Organe gibt als bei Motorrad- oder Fahrradunfällen. Als möglichen Grund sehen die Macher der Studie unter anderem, dass die Fahrer aufrecht und meist ohne Helm auf den Scootern stehen und bei Zusammenstößen leicht über den Lenker geschleudert werden. Nach dem Drohnenvorfall am Leipziger Flughafen hat die Bundesanwaltschaft die Ermittlungen übernommen. Es besteht der Verdacht eines versuchten Sprengstoffanschlags, heißt es. FDP-Verteidigungspolitikerin Strack-Zimmermann vermutet Russland hinter dem Vorfall, wie sie dem Kölner Stadtanzeiger sagt. Gesicherte Erkenntnisse dazu gibt es allerdings noch nicht. Außerdem gibt es mehrere Forderungen danach, Drohnenabwehr in Deutschland zentral zu organisieren, beim Innenministerium und der Bundespolizei. Dresdner Nutzer der Ticket-App Fairtick können nun auch ganz einfach durch Ostsachsen reisen. Die App kann nämlich nicht mehr nur in Dresden und beim VVO, sondern im gesamten Swan-Gebiet genutzt werden. Martin Gawalek von den DVB erklärt, wie die App funktioniert.
13: Das Gute daran ist, man kann ganz einfach diese App nutzen. Wenn Sie einsteigen und die App nach rechts wischen, dann ist es aktiv. Dann weiß die App, wo Sie sind und trackt sozusagen die Fahrt und beim Aussteigen gleich nochmal dasselbe. Und dann merkt sie sich das. Und am Ende des Tages, in der Nacht zum nächsten Tag, wird alles verglichen. Wie oft, von wo nach wo ist der Kunde gefahren und was ist in dem Fall für die Nutzung das günstigste Produkt?
0: Bislang haben sich 72.000 Fahrgäste die App heruntergeladen. Gut 8.000 nutzen sie täglich. Um noch mehr Menschen dafür zu begeistern, fährt eine Straßenbahn jetzt Werbung in Dresden. Hochsommer nicht nur an Land, sondern auch im Wasser. Vor der Küste Mallorcas ist eine neue Rekordwassertemperatur gemessen worden. Westlich der Insel hat eine Messboje 33 Grad gemessen. So ein hoher Wert ist in Spanien noch nie im Meer gemessen worden. Hohe Wassertemperaturen begünstigen auch Unwetter und Wirbelstürme. Mit dem Duell zweier deutscher Traditionsvereine startet die 53. Saison in der zweiten Fußball-Bundesliga. Der VfL Bochum empfängt zum Auftakt am Abend im Ruhrstadion Hertha BSC. Für beide Mannschaften ist die Partie nach größeren personellen Umbrüchen ein erster wichtiger Gradmesser für die neue Saison. Dynamo Dresden steigt dann übermorgen auswärts in Nürnberg in das Geschehen ein.
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15: Guten Morgen. Ja, ein meist sonniger Freitag, später ein paar Quellwolken. Es bleibt aber trocken bei Topwerten zwischen 23 und 26 Grad. Nicht ganz so heiß. Morgen der Samstag, Sonne satt bis 28 Grad. So, und am Sonntag da meist freundlich bei bis zu 34 Grad wieder mal. Gegen Abend dann aber einzelne Schauer- oder Hitzegewitter möglich.
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15: Da mal nur eine Meldung aktuell. Womöglich liegen noch Baustellenlampen auf der 14 Leipzig Richtung Dresden zwischen Grimma und Mutschen. Ganz vorsichtig fahren. Und geblitzt wird auf der A38 Richtung Leipzig an der Anschlussstelle Leuna in der Baustelle. B93 Zwickau Richtung Grossen an der Brücke. In Chemnitz auf der Nevelstraße stadtauswärts vom Nevelpark sowie auf der Kalkstraße stadtauswärts. Und in Markleberg Großstetteln auf der Hauptstraße bei Tempo 30. Gute Fahrt.
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15: Ja, guten Freitagmorgen, 9:04. Gleich spielen wir Ihnen mal den offiziellen Sommerhit aus diesem Jahr. Aber erstmal 70er hier von Billy.

große 80er von Barclay James Harvest auf Antenne Sachsen um 9.15 Uhr. Guten Morgen. Wir haben einen neuen Sommerhit. Ja, einen neuen offiziellen gab GfK Entertainment gestern bekannt. In den letzten Jahren klangen die ja nicht immer unbedingt so sommerlich. Das war der aus dem letzten Jahr, Huntrix und Golden, aber nun wirklich sehr sommerlich. Dieses Jahr ist es Shakira und die kennen wir unter anderem hiervon. Das war ihr großer Durchbruch. So, und Shakiras aktueller Sommerhit heißt Die Die. War ja auch die Fußball-WM-Hymne. Hab ja gedacht, nach unserem frühen Ausscheiden mag das keiner mehr so richtig hören, aber ne? War viele Wochen Platz 1 der Single-Charts, über 60 Millionen Streams. Die Die, ja, heißt so viel wie Los geht's. Na dann, los geht's. Hier ist Shakira auf Antenne Sachsen.

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5: Mit Oliver Heinze, guten Morgen. Nach dem Drohnenvorfall am Leipziger Flughafen hat die Bundesanwaltschaft die Ermittlungen übernommen. Es besteht der Verdacht eines versuchten Sprengstoffanschlags, heißt es. Gerade in Städten sind sie schnell verfügbar und praktisch. E-Scooter. Eine neue Studie aus England zeigt allerdings, dass es bei Unfällen mit E-Scootern häufiger Kopfverletzungen und Schädigungen innerer Organe gibt als bei Motorrad- oder Fahrradunfällen. Deutsche Fahrzeughersteller tun sich weiter schwer. Der Gewinn beim Nutzfahrzeughersteller Daimler Truck ist im zweiten Quartal um knapp 50% eingebrochen. Hochsommer nicht nur an Land, sondern auch im Wasser. Vor der Küste Mallorcas ist eine neue Rekordwassertemperatur von 33 Grad gemessen worden. Und der VfL Bochum empfängt zum Auftakt der zweiten Fußball-Bundesliga am Abend im Ruhrstadion Hertha BSC. Dynamo Dresden steigt übermorgen auswärts in Nürnberg in das Geschehen ein.
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6: Guten Morgen. Ja, ein meist sonniger Freitag, später ein paar Quellwolken. Es bleibt aber trocken bei Topwerten zwischen 23 und 26 Grad. Nicht ganz so heiß. Morgen der Samstag, Sonne satt bis 28 Grad. So, und am Sonntag da meist freundlich bei bis zu 34 Grad wieder mal. Gegen Abend dann aber einzelne Schauer oder Hitzegewitter möglich.
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6: Eine Meldung kam von der A9 Leipzig Richtung Berlin. Ein brennendes Auto zwischen Schkeuditzer Kreuz und Wiedemar steht auf der Standspur. Bitte ganz vorsichtig fahren. Und geblitzt wird auf der B93 Zwickau Richtung Grossen an der Brücke, in Thermalbad Wiesenbad, Kreisverkehr Richtung Annaberg und in Plauen auf der Dresdner Straße stadtauswärts.
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0: Antenne Sachsen hier. Guten Morgen Sachsen mit Mark Matthew. Und heute Abend gibt's keine reguläre Ausgabe der Schlager der Woche mit Bodo Heinze, sondern ein Sommerspezial. Und Bodo, was kannst du denn schon verraten?
1: Mit dabei sein wird Uta Bresan und die ist heute im Studio. Hallo Uta.
2: Hallo Bodo, ich freue mich sehr, dass ich im Sommer-Special dabei bin.
1: Wie der Name schon sagt, wir holen den Sommer ins Radio.
2: Sehr gut.
1: Und du hattest ja vor einigen Jahren einen Titel, wo das Thema Sommer durchaus dabei war.
2: Absolut, das war eigentlich einer meiner ersten so richtig großen, erfolgreichen Titel, Super Sommer. Und damit war ich damals sogar noch in der ZDF-Hitparade, als es die noch gab. Und an diese Zeit erinnere ich mich natürlich besonders gern zurück. Es war einfach so, alles war möglich und ich war in der ZDF-Hitparade. Das war für mich das Größte, was ich mir hätte vorstellen können. Und es hat so viel Spaß gemacht und es hat auch gut funktioniert. Und daran denke ich immer gerne zurück.
0: Na dann spielen wir schon mal den Super Sommer von Uta Bresan. Heute Abend das Sommerspezial mit Bodo Heinze um 18 Uhr auf Antenne Sachsen.

Guter Bresan und super Sommer. Ja, schön angenehm. Heute bis zu 26, morgen bis 28 Grad. Am Sonntag wird es dann wieder heiß mit über 30 Grad. Aber viel Sonne wird's dabei. Achtung Autofahrer, wichtiges vom Antenne Sachsen Verkehrsdienst. Spanngurte ab 14 Dresden Richtung Leipzig zwischen Leisnig und Mutschen.

Dankeschön. Chicago auf Antenne Sachsen um 5.10 Uhr. Wichtiges vom Verkehrsdienst. Vollgesperrt ist die A9 Leipzig Richtung Berlin zwischen Schröderzer Kreuz und Wiedemar. Da hat ein Fahrzeug gebrannt oder brennt immer noch. Feuerwehr ist im Einsatz.

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8: Mit Oliver Heinze. Guten Tag. Der Drohnenvorfall am Flughafen Leipzig-Halle beschäftigt jetzt die obersten Ermittler Deutschlands. Die Bundesanwaltschaft hat den Fall übernommen. Sie spricht von einem Angriff mit besonderer Bedeutung für die Sicherheit des Landes. Soita Sowali berichtet.
9: Die Ermittler gehen inzwischen davon aus, dass die Täter die Explosion auf dem Flughafengelände ganz gezielt auslösen wollten. An der Drohne befanden sich laut der Bundesanwaltschaft professioneller Sprengstoff und ein Zünder. Außerdem soll eine Frachtmaschine beim Durchstarten mit einer zweiten Drohne zusammengestoßen sein. Auch dazu wird gerade ermittelt.
8: Zur Abkühlung ins Meer springen? Das ist auf Mallorca gerade nur bedingt möglich. Vor der Küste hat eine Messboje eine Wassertemperatur von 33 Grad gemessen. Der höchste jemals rund um Spanien gemessene Wert. Neben fehlender Abkühlung sorgen steigende Wassertemperaturen auch für mehr Unwetter und Stürme. Die Abschlussprüfungen in Sachsen sind ausgewertet und die Ergebnisse bleiben stabil. Clarissa Kunert kennt die Details.
10: Nach den Angaben des Kultusministeriums haben rund 95% der Schüler ihre Abschlussprüfung im Schuljahr 2025/26 bestanden. Genauso viele wie im Vorjahr. An den Gymnasien lag die Abiturbestehensquote sogar bei 96,4%. Es erhielten also insgesamt mehr als 10.700 Jugendliche die allgemeine Hochschulreife. Kultusminister Konrad Clemens spricht von einer weiterhin hohen Qualität an Sachsens Schulen und lobt die Arbeit der Lehrkräfte.
8: US-Präsident Trump startet einen neuen Versuch, das Geburtsrecht für bestimmte Gruppen in den USA einzuschränken. Ein Dekret soll dafür sorgen, dass Babys von Müttern, die nur für die Geburt einreisen, nicht mehr automatisch US-Staatsbürger werden. Beim letzten Versuch, das Gesetz zu ändern, war Trump vor dem obersten Gericht, dem Supreme Court, gescheitert. Schon wieder ist der Lotto-Jackpot von 6 aus 49 nicht geknackt worden. Damit bleibt's dabei, es sind 50 Millionen Euro im Pott, die Maximalsumme. Seit 38 Ziehungen hat niemand die 6 richtigen Gewinnzahlen plus Superzahl getroffen. Eine so lange Jackpot-Phase hat es seit Start der Lotterie 1955 noch nie gegeben.
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11: Heute viel Sonne, nur ein paar Schleierwolken und über dem Erzgebirge ein paar Quellwolken. Das bei Höchstwerten 24 bis 25, im Erzgebirge zum Teil 17 Grad. Am Abend klart's wieder auf, die Nacht dann klar bis gering bewölkt und trocken, in den Flusstälern stellenweise Nebel und Tiefstwerte 13 bis 9 Grad. Morgen sonnig und trocken, 20 bis 28 Grad.
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11: A4 Görlitz Richtung Dresden zwischen Uhüst und Ohorn einen Kilometer stockend. A9 Leipzig Richtung Berlin zwischen Schkeuditzer Kreuz und Halle 2 Kilometer Stau. Hier zwischen Schkeuditzer Kreuz und Wiedemar brennender PKW auf der Standspur. Die Autobahn im Moment gesperrt. A14 Dresden Richtung Leipzig zwischen Leisnig und Mutschen. Spanngurte auf der Fahrbahn. Und die B183a zwischen Reibitz und südliche Belaune in beiden Richtungen Vollsperrung. Es blitzt B87 kurz vor Taucher aus Eilenburg kommend in Plauen auf der Dresdner Straße stadtauswärts. Wiesenbad, Kreisverkehr Richtung Annaberg und die B101 zwischen Bad Liebenwerda und Elsterwerda.
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12: Und mit viel Musik für Ihren Freitagvormittag. 70er gleich von Daniel Gerard, 80er von Laid Back und einer der schönsten Schlager. Hier ist Ingrid Peters mit Afrika.

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0: Das Lied mit Pfiff, Daniel Gérard und Butterfly auf Antenne Sachsen. Und gleich Roland Kaiser, recht aktuell noch. Vor 4 Jahren kam es raus. Du, deine Freundin und ich.
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0: Ja, Roland Kaiser nochmal heute und morgen Abend in Dresden am Elbufer. Allen, die hingehen, viel, viel Spaß. Und vor allem, die Tickets noch bekommen haben. Wir haben hier auf Antenne Sachsen ja auch noch viele verlost. Heute Morgen hat die Anne aus Dresden ihr Glück probiert.
2: Okay.
0: Wie heißt Roland Kaiser mit bürgerlichem Namen? A. Ronald Keiler oder B. Robert Seiler?
2: Ronald Keiler.
0: Da kann man schnell hier. Bist du Fan, so richtig?
2: Meine Mama war das früher. Wir waren auch früher viel auf Konzerten und ja.
0: Ja, da mache ich dann natürlich nichts vor. Das ist richtig natürlich. Du gewinnst die letzten Tickets für Roland Kaiser für die Kaisermania morgen Abend.
2: Cool, danke.
0: Anne, hab richtig viel Spaß und tolle Party. Ja? Wetter passt ja auch, ja?
2: Genau.
0: Und sag gerne allen weiter, dass du gewonnen hast bei Antenne Sachsen.
2: Ja, danke.
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0: Madonna auf Antenne Sachsen für ihren Freitagvormittag. Silke aus Nossen, wie empfängst du uns eigentlich?
1: Übers Internetradio auf Arbeit habe ich das.
0: Ja, sehr schön.
1: Ich bin in der Zahnarztpraxis, zur Praxis tätig und mache immer Zahnreinigungen. Oh. Und da läuft im Hintergrund immer Antenne Sachsen.
0: Na, dann mach schön laut, dass alle Patientinnen und Patienten was davon haben. Ja, wir sind zu empfangen auf antennesachsen.de und natürlich in bester Digitalqualität via DAB+. Gleich aber nach der Münchner Freiheit.

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8: Mit Oliver Heinze. Guten Tag. Nach dem Drohnenvorfall am Leipziger Flughafen hat die Bundesanwaltschaft die Ermittlungen übernommen. Es besteht der Verdacht eines versuchten Sprengstoffanschlags, heißt es. FDP-Verteidigungspolitikerin Strack-Zimmermann vermutet Russland hinter dem Vorfall, wie sie dem Kölner Stadtanzeiger sagt. Gesicherte Erkenntnisse dazu gibt es allerdings noch nicht. Außerdem gibt es mehrere Forderungen danach, die Drohnenabwehr in Deutschland zentral zu organisieren, beim Innenministerium oder der Bundespolizei. Deutschland beliefert weiter fleißig andere Länder mit Waren. Bereits den fünften Monat in Folge ist im Juni mehr exportiert worden. Insgesamt Waren im Wert von knapp 140 Milliarden Euro. Größte Arbeitnehmer sind dabei weiterhin die USA. Die Exporte nach China sind etwas zurückgegangen. Zu Deutschlands wichtigsten Exporten gehören Autos und Fahrzeugteile. Die Chemnitzer Stadtverwaltung kommt mit der Bearbeitung von Einbürgerungsanträgen kaum noch hinterher. Mehr dazu von Gunnar Tichy.
9: Wer jetzt einen Antrag stellt, muss derzeit im Schnitt über anderthalb Jahre warten, bis sich ein Mitarbeiter erstmals mit dem Fall beschäftigt. Danach vergehen meist weitere drei Monate bis zur Entscheidung. In einzelnen Fällen kann allein diese Bearbeitung aber auch nochmal bis zu einem Jahr dauern. Das teilte Ordnungsbürgermeister Knut Kunze auf eine Anfrage des BSW mit. Seit 2022 gehen monatlich rund 80 neue Anträge ein. Entschieden werden konnte bisher nur etwa die Hälfte davon.
8: Hochsommer nicht nur an Land, sondern auch im Wasser. Vor der Küste Mallorcas ist eine neue Rekordwassertemperatur gemessen worden. Westlich der Insel hat eine Messboje 33 Grad gemessen. So ein hoher Wert ist in Spanien noch nie im Meer gemessen worden. Hohe Wassertemperaturen begünstigen auch Unwetter und Wirbelstürme. Schon wieder ist der Lotto-Jackpot von 6 aus 49 nicht geknackt worden. Damit bleibt's dabei, es sind 50 Millionen Euro im Pott, die Maximalsumme. Seit 38 Ziehungen hat niemand die 6 richtigen Gewinnzahlen plus Superzahl getroffen. Eine so lange Jackpot-Phase hat es seit Start der Lotterie 1955 noch nie gegeben.
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10: Heute viel Sonne, nur ein paar Schleierwolken und über dem Erzgebirge ein paar Quellwolken. Das bei Höchstwerten 24 bis 25, im Erzgebirge zum Teil 17 Grad. Am Abend klart's wieder auf, die Nacht dann klar bis gering bewölkt und trocken, in den Flusstälern stellenweise Nebel und Tiefstwerte 13 bis 9 Grad. Morgen sonnig und trocken, 20 bis 28 Grad.
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10: A4 Görlitz Richtung Dresden zwischen Salzenforst und Uhüst 2 Kilometer Stau. A9 Leipzig Richtung Berlin zwischen Schkeuditzer Kreuz und Wiedemar 4 Kilometer Stau. A13 Berlin Richtung Dresden zwischen Radeburg und Marsdorf 2 Kilometer Stau. Und A14 Dresden Richtung Leipzig zwischen Leisnig und Mutschen. Vorsicht, Spanngurte auf der Fahrbahn. A72 noch Zwickau Richtung Chemnitz zwischen Hartenstein und Stolberg West 1 Kilometer. Und zwischen Chemnitz Süd und Kreuz Chemnitz 3 Kilometer Stau. Es blitzt B87 kurz vor Taucher aus Eilenburg kommend, B169 Plessa Richtung Lauchhammer und Chemnitz Zwickauer Straße stadtauswärts vor dem Goetheplatz.
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11: Ja, wir bringen Sie gut Richtung und dann auch durchs Wochenende mit 70ern, 80ern und den schönsten Schlagern. Wolfgang Petri gleich nach John Paul.

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Die Pudisen alt wie ein Baum hier auf Antenne Sachsen. Ja, viel los bei uns am Wochenende. Zum Beispiel die Flugtage in Bautzen starten heute mit Sachsens größter Flugshow, mit Kunstflugvorführungen, mit historischen Oldtimer-Fahrzeugen, die wohlgemerkt am Boden, die fliegen nicht. Dann ist in Bad Schandau das Kultursommerwochenende. In Grimmitschau großes Marktfest. Und noch bis Sonntag geht das traditionelle Bergfest auf dem Pfaffenberg in Hohenstein-Ernsttal. Egal, was Sie vorhaben, bei dem doch sehr schönen und angenehmen Wetter. Erst am Sonntag wird es dann wieder heiß. Wir wünschen ein erholsames Wochenende.

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9: Mit Oliver Heinze. Guten Tag. Die Trockenheit der letzten Wochen macht sich langsam auch im Supermarkt bemerkbar. Gemüse ist wegen der knappen Versorgungslage in vielen Fällen teurer geworden, das berichten Marktbeobachter. Besonders betroffen sind Gurken, Paprika, Salat und Kohl. Tomaten und Zucchini sind dagegen günstiger. Auch bei Obst überwiegen niedrigere Preise als im Vorjahr. Pommes werden laut den Experten in nächster Zeit erstmal kürzer ausfallen. Das neue Schuljahr steht vor der Tür und passend dazu gibt es gute Nachrichten aus Sachsens Schulen. Rund 95% der Schüler haben im vergangenen Schuljahr ihre Abschlussprüfungen erfolgreich bestanden. Die Bestehensquoten liegen damit auf dem Niveau des Vorjahres. Kultusminister Konrad Clemens spricht von einer weiterhin hohen Qualität an Sachsens Schulen und lobt die Arbeit der Lehrkräfte. Gute Nachrichten kommen aus der Wirtschaft. Deutschland hat im Juni einen neuen Exportrekord aufgestellt. Insgesamt gingen Waren im Wert von rund 140 Milliarden Euro ins Ausland, meldet das Statistische Bundesamt. Thomas Thonfeld berichtet.
10: Die Exporte sind damit den fünften Monat in Folge gewachsen und haben jetzt auch den fast vier Jahre alten Exportrekord übertroffen. Vor allem das Geschäft mit dem europäischen Ausland erweist sich weiter als stabile Säule. Besonders kräftig haben Verkäufe nach Großbritannien zugelegt.
9: Im US-Bundesstaat New Mexico ist ein Urteil gefallen, das sich auch europäische Verbraucherschützer genau anschauen dürften. Der Facebook-Mutterkonzern Meta muss mehr als eine halbe Milliarde Dollar Strafe zahlen. Das Gericht sieht die psychische Gesundheit von Kindern durch die auf Abhängigkeit getrimmte Plattform gefährdet und verlangt strengere Nutzungsbegrenzungen für Minderjährige. Sachsen soll eine landesweite Katzenschutzverordnung bekommen. Das fordert erneut die linken Fraktionschefin Susanne Schaper. Freigänger sollen ab 6 Monaten zwingend kastriert, gekennzeichnet und registriert werden. Nach Angaben der Fraktion leben im Freistaat bis zu 100.000 herrenlose Katzen. Dazu kommen mehr als 160.000 nicht kastrierte Tiere aus Haushalten. Außerdem verlangt die Linke mehr Geld für Kastrationen und Unterstützung für Menschen mit geringem Einkommen. Morgen ist übrigens Weltkatzentag.
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11: Heute viel Sonne, nur ein paar Schleierwolken und über dem Erzgebirge ein paar Quellwolken, das bei Höchstwerten 24 bis 25, im Erzgebirge zum Teil 17 Grad. Am Abend klart's wieder auf, die Nacht dann klar bis gering bewölkt und trocken, in den Flusstälern stellenweise Nebel und Tiefstwerte 13 bis 9 Grad. Morgen sonnig und trocken, 20 bis 28 Grad.
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11: A4 Dresden Richtung Chemnitz zwischen Dreieck Dresden West und Wilsdruf 1 Kilometer Stau. Görlitz Richtung Dresden zwischen Salzenforst und Burkau 4 Kilometer Stau. Die A14 Dresden Richtung Leipzig zwischen Leisnig und Mutschen, Vorsicht, immer noch Spanngurte auf der Fahrbahn. A72 Zwickau Richtung Chemnitz zwischen Stolberg Nord und Kreuz Chemnitz 5 Kilometer Stau. Und gesperrt die B183A zwischen Reipitz und südliche Wilaune in beiden Richtungen. Es blitzt Schauitz Richtung Lenz auf der linken Seite in der Haltestelle in Görlitz am Weinberg statt einwärts und die B93 Zwickau stadtauswärts Richtung Mosel an der Schallschutzmauer.
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9: Um kurz nach 12, Mahlzeit, 70er gleich von ABBA, 80er von den Bad Boys Blue und einer der schönsten Schlager. Hier ist Marianne Rosenberg und die Lieder der Nacht.

0: Einen schönen Freitag mit Antenne Sachsen. Ja, und heute war Endspurt.
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0: Roland Kaiser, letztes Wochenende schon zweimal in Dresden auf der Bühne am Elbufer. Dieses Wochenende noch zweimal, heute und morgen. Da muss man mal dabei gewesen sein. Ja, immer wieder eine Mega-Stimmung. Leider sind die Tickets immer ganz schnell weg, beziehungsweise auch vielen mittlerweile viel zu teuer. Aber wir haben ja einige verlost im Kaiser-Quiz. Heute Morgen war die Anne aus Dresden dran.
2: Okay.
0: Wie heißt Roland Kaiser mit bürgerlichem Namen? A. Ronald Keiler oder B. Robert Seiler?
2: Ronald Keiler.
0: Da kann man schnell hier. Bist du Fan, so richtig?
2: Meine Mama war das früher. Wir waren auch früher viel auf Konzerten und ja.
0: Ja, da mache ich dann natürlich nichts vor. Das ist richtig natürlich. Du gewinnst die letzten Tickets für Roland Kaiser für die Kaisermania morgen Abend.
2: Cool, danke.
0: Anne, hab richtig viel Spaß, eine tolle Party. Ja? Wetter passt ja auch, ja?
2: Genau.
0: Und sag gerne allen weiter, dass du gewonnen hast bei Antenne Sachsen.
2: Ja, danke.
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0: voller 80er von Culture Club auf Antenne Sachsen für ihren Freitagmittag. Kurzer Blick auf die Straßen. Zwei wichtige Meldungen vom Verkehrsdienst. Einmal liegt ein Reifen auf der 4 Dresden Richtung Chemnitz zwischen Siebenlehen und Hainichen. Und auf der 4 Görlitz Richtung Dresden, da Reifenteile zwischen Weißenberg und Bautzen Ost.
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11: Mit Michael Daub, guten Tag. Nach dem Drohnenvorfall am Leipziger Flughafen hat die Bundesanwaltschaft die Ermittlungen übernommen. Es besteht der Verdacht eines versuchten Sprengstoffanschlags, heißt es. FDP-Verteidigungspolitikerin Strack-Zimmermann vermutet Russland hinter dem Vorfall, wie sie dem Kölner Stadtanzeiger sagt. Gesicherte Erkenntnisse dazu gibt es noch nicht. Außerdem gibt es mehrere Forderungen danach, Drohnenabwehr in Deutschland zentral zu organisieren, beim Innenministerium und der Bundespolizei. Die Fraktionschefin der Linken im Landtag, Susanne Schaper, fordert eine Katzenschutzverordnung für Sachsen. Carsten Kordiski kennt die Einzelheiten dazu.
12: Tiere mit Freigang sollen demnach ab einem Alter von 6 Monaten zwingend kastriert, gechippt und registriert werden. Damit will die Linke verhindern, dass sich herrenlose Katzen weiter unkontrolliert vermehren. Im Freistaat leben nach Angaben der Fraktion bis zu 100.000 Streuner. Hinzu kommen mehr als 160.000 nicht kastrierte Freigänger aus Haushalten. Schaper fordert, dass das Land mehr Geld für Kastrationen bereitstellt und Menschen mit geringem Einkommen bei den Kosten unterstützt. Morgen ist übrigens Weltkatzentag.
11: In Deutschland ist vergleichsweise wenig Falschgeld im Umlauf, das sagte Bundesbankvorstand Lienenkämper. Rein rechnerisch entfallen im Jahr 7 falsche Banknoten auf 10.000 Einwohner. Im ersten halben Jahr wurden etwa 30.000 Euro Banknoten aus dem Verkehr gezogen. Besonders beliebt bei Fälschern sind 50 und 20 Euro Banknoten. Das sind gute Nachrichten für die medizinische Versorgung auf dem Land in Sachsen. Laut einer Umfrage im Auftrag der Techniker Krankenkasse ist der medizinische Nachwuchs im Freistaat durchaus bereit, sich später niederzulassen und das auch außerhalb der großen Städte. Generell können sich 71% der angehenden Mediziner eine eigene Praxis vorstellen. Für nur 19% der Studis kommt ein Standort auf dem Land gar nicht in Frage. 8% lehnen es kategorisch ab. In Budapest sind die Überreste zweier deutscher Wehrmachtssoldaten aus dem Zweiten Weltkrieg entdeckt worden, nach mehr als 80 Jahren im Schlamm der Donau. Das extreme Niedrigwasser hat auch ein altes Wehrmachtsmotorrad freigelegt. Zwei gut erhaltene Erkennungsmarken sollen nun helfen, die Soldaten zu identifizieren. Budapest war Anfang 1945 Schauplatz erbitterter Kämpfe.
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13: Heute viel Sonne, nur ein paar Schleierwolken und über dem Erzgebirge ein paar Quellwolken, das bei Höchstwerten 24 bis 25, im Erzgebirge zum Teil 17 Grad. Am Abend klart's wieder auf, die Nacht dann klar bis gering bewölkt und trocken, in den Flusstälern stellenweise Nebel und Tiefstwerte 13 bis 9 Grad. Morgen sonnig und trocken, 20 bis 28 Grad.
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13: A4 Dresden Richtung Chemnitz zwischen Siebenlehn und Werbersdorf, 1 Kilometer Stau. Dresden Richtung Chemnitz zwischen Siebenlehn und Hainichen, Unfall und Reifenteile auf der Fahrbahn. Die A4 Görlitz Richtung Dresden zwischen Weißenberg und Bautzen Ost, nochmal Reifenteile auf der Fahrbahn. Görlitz Richtung Dresden zwischen Salzenforst und Ohorn, 7 Kilometer stockend. Und A72 Zwickau Richtung Chemnitz zwischen Stolberg Nord und Kreuz Chemnitz, 7 Kilometer Stau. Es blitzt B93 Zwickau stadtauswärts Richtung Mosel an der Schallschutzmauer. Ortslage Kupritz Richtung Pomritz am Kuhstall und Leipzig Raiffeisenstraße Richtung Grünau, Tempo 30 am Ortseingang.
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5: Um kurz nach 1, Mahlzeit, 70er, 80er und die schönsten Schlager spielen wir. Andrea Berg, Laidback und hier ist ein Cloud mit Save Me. Fein, dass Sie mit dabei sind.

0: Um 13.09 Uhr wichtig ist vom Antenne Sachsen Verkehrsdienst. Nach einem Unfall vollgesperrt die A4 Dresden Richtung Chemnitz zwischen Siebenlehn und Hainichen.
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Sunshine Reggae Layback auf Antenne Sachsen. Ja, und Sommerschlager nonstop gibt's heute von 18 bis 19 Uhr im Sommerspezial mit Bodo Heinze. Jetzt eine wichtige Verkehrsmeldung von der A4 Chemnitz Richtung Dresden. Da liegt ein Auspuff zwischen Frankenberg und Hainichen. Bitte ganz vorsichtig fahren. Außerdem in der Gegenrichtung noch immer Vollsperrung zwischen Siebenlehen und Hainichen nach einem Unfall.

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5: Mit Michael Daub. Guten Tag. Nach dem Drohnenfund am Flughafen Leipzig-Halle fordert Sachsens Innenminister Armin Schuster Konsequenzen. Der CDU-Politiker spricht sich für einen besonders geschützten Sicherheitsbereich am Flughafen aus, ähnlich wie an den Flughäfen Frankfurt oder Köln-Bonn. Außerdem müsse der Schutz kritischer Infrastruktur insgesamt ausgebaut werden, etwa für Flughäfen, Energieversorgung oder den Mikroelektronikstandort Dresden. Auch einen stärkeren Einsatz der Bundeswehr oder neue Befugnisse für die Bundespolizei bei der Drohnenabwehr bringt Schuster ins Gespräch. Heute ist der internationale Tag des Bieres. Die Branche in Sachsen hat aber wenig Grund zum Feiern. Laut Statistischem Bundesamt ist die Zahl der Brauereien im vergangenen Jahr leicht zurückgegangen, und zwar auf 83 Betriebe. Das sind 2 weniger als 2024. Grund für die Entwicklung sind vor allem die stark gestiegenen Kosten bei gleichzeitig sinkenden Absatzzahlen. Ein Beispiel aus Zwickau: im März dieses Jahres hatte die Mauritius-Brauerei Insolvenz angemeldet, führt den Betrieb aber vorerst fort. Im Supermarkt sind die ersten Folgen der Trockenheit zu spüren. Bestimmte Gemüsesorten sind teurer geworden, zum Beispiel Salat, Gurken, Paprika, Brokkoli, Blumenkohl oder Kohlrabi. Aber es gibt auch Ausnahmen, etwa durch Tomaten und Zucchini, die im Vergleich zum Vorjahr günstiger sind. Das trifft auch auf Obst zu. Das kommt häufig aus dem Ausland. Äpfel stammen noch aus der Vorjahresernte. Die deutschen Exporte sind im Juni den 5. Monat in Folge gestiegen. Zuletzt wurden Waren im Wert von mehr als 139 Milliarden Euro ins Ausland gesendet. Das meldet das Statistische Bundesamt. Wichtigster Einzelmarkt bleiben die USA mit mehr als 12 Milliarden Euro. Die Exporte nach China sind dagegen leicht zurückgegangen auf 6,2 Milliarden Euro. In Nordsachsen könnten schon bald seltene Erden gefördert werden. Ein Projekt in Delitzsch hat nun eine erste Hürde genommen. Das sächsische Oberbergamt hat der Hays Resource GmbH eine Explorationslizenz für das Gebiet erteilt. Damit könne nun der Betriebsplan für konkrete Untersuchungsmaßnahmen vorangetrieben werden. Das schreibt die LVZ. Das Unternehmen hofft, dort perspektivisch etwa Lanthan und Neodym abbauen zu können. Metalle, die etwa in der Produktion von Smartphones und Elektroautos, aber auch in der Windkraft oder Robotik zum Einsatz kommen.
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6: Es bleibt trocken den ganzen Nachmittag und das bei Temperaturen 24, 25 Grad. Gibt nur ein paar Schleierwolken und über dem Erzgebirge ein paar Quellwolken. Am Abend klart es wieder auf, die Nacht dann klar bis gering bewölkt und trocken. In den Flusstälern stellenweise Nebel, Tiefstwerte 13 bis 9 Grad. Ja, morgen sonnig und trocken, 20 bis 28 Grad.
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6: A4 Dresden Richtung Chemnitz, zwischen Siebenlehn und Berbersdorf 1 Kilometer stockend, Görlitz Richtung Dresden, zwischen Salzenforst und Burkau 6 Kilometer Stau, die A9 Berlin Richtung Leipzig, zwischen Wiedemar und Schkeuditzer Kreuz, Vorsicht, hier liegt ein Unterlegkeil auf der Fahrbahn, A14 Dresden Richtung Leipzig, zwischen Döbel Nord und Leisnig haben wir 3 Kilometer Stau, allerdings die Autobahn Richtung Leipzig nach Unfall voll gesperrt, und A72 Zwickau Richtung Chemnitz, zwischen Stolberg Nord und Kreuz Chemnitz 10 Kilometer Stau. Es blitzt Leipzig, Raiffeisenstraße Richtung Grünau, Tempo 30 am Ortseingang. Dann nochmal Leipzig, Prager Straße, stadtauswärts an der Alten Messe und in Görlitz, Zittauer Straße.
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7: Ja, schönen Freitag. Einige sind schon im Wochenende, ansonsten durchhalten. Wir spielen 70er, 80er die schönsten Schlager. Jetzt mit Nana Muscuri und Guten Morgen Sonnenschein.

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Ja, noch eine Woche Sommerferien in Sachsen. Dagegen am Montag starten wieder Hessen, Rheinland-Pfalz und das Saarland. Und jetzt hier Bonnie Tyler.

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0: George Harrison auf Antenne Sachsen. Schönen Freitagnachmittag, gleich Roland Kaiser. Alles, was du willst.
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0: Ja, Roland Kaiser nochmal heute und morgen Abend in Dresden am Elbufer. Allen, die hingehen, viel, viel Spaß. Und vor allem, die Tickets noch bekommen haben. Wir haben hier auf Antenne Sachsen ja auch noch viele verlost. Heute Morgen hat die Anne aus Dresden ihr Glück probiert.
2: Okay.
0: Wie heißt Roland Kaiser mit bürgerlichem Namen? A. Ronald Keiler oder B. Robert Seiler?
2: Ronald Keiler.
0: Da kann man schnell hier. Bist du Fan, so richtig?
2: Meine Mama war das früher. Wir waren auch früher viel auf Konzerten und ja.
0: Ja, da mache ich dann natürlich nichts vor. Das ist richtig natürlich. Du gewinnst die letzten Tickets für Roland Kaiser für die Kaisermania morgen Abend.
2: Cool, danke.
0: Anne, hab richtig viel Spaß, eine tolle Party. Ja? Wetter passt ja auch, ja?
2: Genau.
0: Und sag gerne allen weiter, dass du gewonnen hast bei Antenne Sachsen.
2: Ja, danke.
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7: Mit Michael Daub. Guten Tag. Nach dem Drohnenfund am Flughafen Leipzig-Halle fordert Sachsens Innenminister Armin Schuster Konsequenzen. Nathalie Feigl, was genau will der Minister?
8: Der CDU-Politiker spricht sich für einen besonders geschützten Sicherheitsbereich am Flughafen aus, ähnlich wie an den Flughäfen Frankfurt oder Köln-Bonn. Außerdem müsse der Schutz kritischer Infrastruktur insgesamt ausgebaut werden, etwa für Flughäfen, Energieversorgung oder den Mikroelektrikstandort Dresden. Auch einen stärkeren Einsatz der Bundeswehr oder neue Befugnisse für die Bundespolizei bei der Drohnenabwehr bringt Schuster ins Gespräch.
7: Das Betreten von Waldgebieten in Rathen, Lohmen, Rathewalde und Hohnstein ist ab sofort verboten. Nach dem schweren Unwetter vor einer Woche bestehe durch instabile Bäume weiter eine akute Gefahr für Leben und Gesundheit, so das Landratsamt Sächsische Schweiz-Osterzgebirge. Eine entsprechende Allgemeinverfügung wurde erlassen. Danach ist Betreten, Wandern, Radfahren und Reiten in den gesperrten Waldflächen strikt untersagt. Verstöße können mit Bußgeldern von bis zu 10.000 Euro geahndet werden. In Budapest sind die Überreste zweier deutscher Wehrmachtssoldaten aus dem Zweiten Weltkrieg entdeckt worden. Nach mehr als 80 Jahren im Schlamm der Donau. Das extreme Niedrigwasser hat auch ein altes Wehrmachtsmotorrad freigelegt. Zwei gut erhaltene Erkennungsmarken sollen nun helfen, die Soldaten zu identifizieren. Budapest war Anfang 1945 Schauplatz erbitterter Kämpfe. Die Menschen in Thailand sind aktuell von einer Amok-Tat an einer Schule geschockt. Die Tat passierte auf einem Campus nördlich der Hauptstadt Bangkok. Wie verschiedene Medien berichten, starben hier mindestens 6 Lehrer und Mitschüler. Außerdem ist von mehr als 20 Verletzten die Rede. Der mutmaßliche Täter, ein 14-jähriger Schüler, soll vorher seine Großeltern erschossen haben. Sachsen soll eine landesweite Katzenschutzverordnung bekommen. Das fordert die Chefin der linken Fraktion im Landtag, Susanne Schaper. Freigänger sollen ab 6 Monaten zwingend kastriert, gekennzeichnet und registriert werden. Nach Angaben der Fraktion leben im Freistaat bis zu 100.000 herrenlose Streuner. Dazu kommen mehr als 160.000 nicht kastrierte Tiere aus Haushalten. Außerdem verlangt die Linke mehr Geld für Kastrationen und Unterstützung für Menschen mit geringem Einkommen. Morgen ist übrigens Weltkatzentag.
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9: Es bleibt trocken den ganzen Nachmittag und das bei Temperaturen 24, 25 Grad. Gibt nur ein paar Schleierwolken und über dem Erzgebirge ein paar Quellwolken. Am Abend klart's wieder auf, die Nacht dann klar bis gering bewölkt und trocken. In den Flusstälern stellenweise Nebel, Tiefstwerte 13 bis 9 Grad. Ja, morgen sonnig und trocken, 20 bis 28 Grad.
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9: A4 Chemnitz Richtung Dresden, zwischen Siebenlehn und Wilsdruf 4 Kilometer Stau und außerdem Sperrung in Richtung Dresden. A4 Dresden Richtung Chemnitz, zwischen Chemnitz Ost und Chemnitz Mitte 3 Kilometer Stau. Die A13 Berlin Richtung Dresden, zwischen Radeburg und Marsdorf, Vorsicht, hier eine Plane auf der Fahrbahn. A14 Dresden Richtung Leipzig, zwischen Döbeln Nord und Leisnig 3 Kilometer Stau. Und A72 Zwickau Richtung Chemnitz, zwischen Stolberg Nord und Kreuz Chemnitz 10 Kilometer Stau. Es blitzt Görlitz B99 am Weinberg stadteinwärts und in Dresden auf der Sternstraße.
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Pink Floyd auf Antenne Sachsen. Riesennummer 1 hit another brick in the wall. Sam Cooke, der hat sein Wonderful World bereits 1960 rausgebracht, aber vor genau 40 Jahren, 86, war es dann nochmal mega populär in den Charts. Dank der

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Markus auf Antenne Sachsen, kleine Taschenlampe brennen. Ja, im NDW-Film Ich will Spaß, ich geb Gas, da hat er mit Nena zusammengesungen. Hier aber eher mit einer unbekannten Sängerin, der Andrea. Aber auch sehr schön. Jetzt hier Elton John und Kiki Dee, Don't Go Breaking My Heart, vor ganz genau 50 Jahren eine Nummer 1. Ja, heute Abend keine Nummer 1 in den Schlagern der Woche, denn die setzen eine Woche aus. Sommerpause, da gibt's heute Abend eine Sommerspezial mit Bodo Heinze. Lohnt sich aber auch um 8.

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5: Mit Michael Daub, guten Tag. Nach dem schlimmen Unwetter vor einer Woche in der sächsischen Schweiz konnte heute in Rathen der Basteiweg wieder freigegeben werden. Vier Forstwirte und ein Ranger waren seit Montag im Einsatz und haben den wichtigen Wanderweg im Nationalpark auf 1,2 Kilometer freigesägt. Sachsens Tourismusministerin Barbara Klepsch.
6: Das, was in der letzten Woche bereits hier schon geschehen ist, an Aufräumarbeiten und da weiß ich, wovon ich spreche, was es bedeutet, in einen Wald zu gehen, wo die Bäume unter Spannung stehen. Also ein großes, großes Kompliment, ein großes Dankeschön, dass wir gemeinsam heute auch einen Wanderweg, einen wichtigen Wanderweg wieder eröffnen können.
5: Klepsch zeigte sich auch zuversichtlich, dass die Felsenbühne Rathen in der nächsten Saison wieder an ihre eigentliche Spielstätte zurückkehrt. Wegen der schweren Unwetterschäden finden die Aufführungen aktuell auf dem Konzertplatz Weißer Hirsch und in der Jungen Garde in Dresden statt. Heute ist der internationale Tag des Bieres. Die Branche in Sachsen hat aber wenig Grund zum Feiern. Laut Statistischem Bundesamt ist die Zahl der Brauereien im vergangenen Jahr leicht zurückgegangen. Und zwar auf 83 Betriebe. Das sind 2 weniger als 2024. Grund für die Entwicklung sind vor allem die stark gestiegenen Kosten bei gleichzeitig sinkenden Absatzzahlen. Wegen der Hitzewellen wird darüber diskutiert, wie man sich künftig besser schützen kann. Der Chef der Bundesärztekammer Reinhardt kritisiert vor allem die Situation in Pflege- und Altenheimen. Dort hätten nur wenige Bewohner überhaupt Zugang zu einer Klimaanlage und das gehe so nicht. Er fordert deswegen sogar eine Diskussion über eine Grundgesetzänderung, unter anderem um zu klären, wer Hitzeschutz künftig bezahlen soll. In Deutschland ist vergleichsweise wenig Falschgeld im Umlauf. Das sagte Bundesbankvorstand Lienenkämper. Rein rechnerisch entfallen im Jahr 7 falsche Banknoten auf 10.000 Einwohner. Im ersten halben Jahr wurden etwa 30.000 Euro Banknoten aus dem Verkehr gezogen. Besonders beliebt bei Fälschern sind 100, 50 und 20 Euro Scheine.
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7: Es bleibt trocken den ganzen Nachmittag und das bei Temperaturen 24, 25 Grad. Gibt nur ein paar Schleierwolken und über dem Erzgebirge ein paar Quellwolken. Am Abend klart's wieder auf, die Nacht dann klar bis gering bewölkt und trocken. In den Flusstälern stellenweise Nebel, Tiefstwerte 13 bis 9 Grad. Ja, morgen sonnig und trocken, 20 bis 28 Grad.
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7: A4 Chemnitz Richtung Dresden zwischen Berbersdorf und Wilsdruff. 8 Kilometer Stau. Stau auch hier in den Umfahrungen, also die S36 oder die B173. In der Gegenrichtung Dresden Richtung Chemnitz zwischen Chemnitz-Glößer und Chemnitz-Mitte. 2 Kilometer Stau. A13 Dresden Richtung Berlin zwischen Großräschen und Bronco. 2 Kilometer Stau. Berlin Richtung Dresden zwischen Radeburg und Marsdorf. Immer noch eine Plane auf der Fahrbahn. A14 Leipzig Richtung Halle zwischen Leipzig-Nordost und Schkeuditzer Kreuz. Metallteile auf der Fahrbahn. und Leipzig Richtung Dresden zwischen Döbeln Ost und Dreiecknossen 6 Kilometer Stau. A38 Halle Richtung Leipzig zwischen Dreieck Halle Süd und Leuna 2 Kilometer Stau und Vollsperrung Richtung Leipzig und die A72 Zwickau Richtung Chemnitz zwischen Stolberg Nord und Kreuz Chemnitz 9 Kilometer Stau. Es blitzt Nempitz, Salzstraße und Dresden-Kossebaude auf der Dresdner Straße stadtauswärts.
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0: Antenne Sachsen, Super Trooper. 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

Cyndi Lauper auf Antenne Sachsen. Schönen Freitagnachmittag. Jetzt Musik von Cilly. 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
8: Mit Michael Daub, guten Tag. Nach dem Drohnenfund am Flughafen Leipzig-Halle fordert Sachsens Innenminister Armin Schuster Konsequenzen. Nathalie Feigl, was genau will der Minister?
9: Der CDU-Politiker spricht sich für einen besonders geschützten Sicherheitsbereich am Flughafen aus. Ähnlich wie an den Flughäfen Frankfurt oder Köln-Bonn. Außerdem müsse der Schutz kritischer Infrastruktur insgesamt ausgebaut werden. Etwa für Flughäfen, Energieversorgung oder den Mikroelektrikstandort Dresden. Auch einen stärkeren Einsatz der Bundeswehr oder neue Befugnisse für die Bundespolizei bei der Drohnenabwehr bringt Schuster ins Gespräch.
8: Das DFB-Bundesgericht hat die Strafe gegen Dynamo Dresden bestätigt. Die Berufung des Vereins wurde zurückgewiesen. Es bleibt bei einer Geldstrafe von rund 91.000 Euro sowie einem Zuschauerteilausschluss. Grund waren die Vorfälle beim Heimspiel gegen Hertha BSC im April. Der K-Block muss damit beim Heimspiel gegen Darmstadt am 16. August geschlossen bleiben. Der Vorsitzende der Verkehrsministerkonferenz Bernd Reiter unterstützt den Vorschlag, das Lkw-Fahrverbot an Sonn- und Feiertagen befristet aufzuheben. Er stammt von Verkehrsminister Bilger. Grund ist das Niedrigwasser in Flüssen. Bernd Reiter ist der Meinung, so könnte die Niedrigwassersituation abgefedert werden. Mittelfristig müsse der Bund aber die Wasserstraßen fitter für solche Situationen machen und entsprechende Schiffe fördern. Im Supermarkt sind die ersten Folgen der Trockenheit zu spüren. Bestimmte Gemüsesorten sind teurer geworden, zum Beispiel Salat, Gurken, Paprika, Brokkoli, Blumenkohl oder Kohlrabi. Aber es gibt auch Ausnahmen, etwa durch Tomaten und Zucchini, die im Vergleich zum Vorjahr günstiger sind. Das trifft auch auf Obst zu. Das kommt häufig aus dem Ausland. Äpfel stammen noch aus der Vorjahresernte. Das sind gute Nachrichten für die medizinische Versorgung auf dem Land in Sachsen. Laut einer Umfrage im Auftrag der Techniker Krankenkasse ist der medizinische Nachwuchs im Freistaat durchaus bereit, sich später niederzulassen und das auch außerhalb der großen Städte. Generell können sich 71% der angehenden Mediziner eine eigene Praxis vorstellen. Für nur 19% der Studis kommt ein Standort auf dem Land gar nicht in Frage und 8% lehnen es kategorisch ab.
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10: Es bleibt trocken den ganzen Nachmittag und das bei Temperaturen 24, 25 Grad. Gibt nur ein paar Schleierwolken und über dem Erzgebirge ein paar Quellwolken. Am Abend klart es wieder auf, die Nacht dann klar bis gering bewölkt und trocken. In den Flusstälern stellenweise Nebel, Tiefstwerte 13 bis 9 Grad. Ja, morgen sonnig und trocken, 20 bis 28 Grad.
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10: A4 Chemnitz Richtung Dresden zwischen Berbersdorf und Wilsdruf 9 Kilometer Stau. Dresden Richtung Chemnitz zwischen Chemnitz-Glößer und Chemnitz-Mitte 1 Kilometer Stau. Die A14 Leipzig Richtung Dresden zwischen Nossen-Nord und dem Dreieck Nossen 3 Kilometer Stau. Und A72 Zwickau Richtung Chemnitz zwischen Stolberg-Nord und Kreuz Chemnitz 8 Kilometer Stau. Es blitzt Nempitz auf der Salzstraße in Dresden-Striesener Straße stadtauswärts Höhe ADAC und Dresden-Kossebaude auf der Dresdner Straße stadtauswärts.
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0: Einen schönen Freitag mit Antenne Sachsen. Ja, und heute war Endspurt.
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0: Roland Kaiser, letztes Wochenende schon zweimal in Dresden auf der Bühne am Elbufer. Dieses Wochenende noch zweimal, heute und morgen. Da muss man mal dabei gewesen sein. Ja, immer wieder eine Mega-Stimmung. Leider sind die Tickets immer ganz schnell weg, beziehungsweise auch vielen mittlerweile viel zu teuer. Aber wir haben ja einige verlost im Kaiser-Quiz. Heute Morgen war die Anne aus Dresden dran.
2: Okay.
0: Wie heißt Roland Kaiser mit bürgerlichem Namen? A. Ronald Keiler oder B. Robert Seiler?
2: Ronald Keiler.
0: Da kann man schnell hier. Bist du Fan, so richtig?
2: Meine Mama war das früher. Wir waren auch früher viel auf Konzerten und ja.
0: Ja, da mache ich dann natürlich nichts vor. Das ist richtig natürlich. Du gewinnst die letzten Tickets für Roland Kaiser für die Kaisermania morgen Abend.
2: Cool, danke.
0: Anne, hab richtig viel Spaß, eine tolle Party. Ja? Wetter passt ja auch, ja?
2: Genau.
0: Und sag gerne allen weiter, dass du gewonnen hast bei Antenne Sachsen.
2: Ja, danke.
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0: Ja, mit Antenne Sachsen perfekt ins Wochenende. Matthias Reim spielt heute Abend in Wermsdorf, morgen Abend in Chemnitz, Wasserschloss Klaffenbach, das ist bereits ausverkauft. Aber bei Facebook schreibt Matze, seid nicht traurig, wir setzen die Party nächstes Jahr einfach fort. Am 14. August 2027 ist er wieder in Chemnitz. Ja, und gleich auf Antenne Sachsen zusammen mit Michelle.
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große 80er von Alphaville hier auf Antenne Sachsen. Schönes Wochenende wünsche ich, egal ob bei den Flugtagen in Bautzen, die starten ja heute mit Sachsens größter Flugshow, oder in Grimmitschaus großes Marktfest, in Bad Schandau das Kultursommerwochenende und so viel mehr ist los. Oder Sie bleiben am besten gleich mal dran, denn um 18 Uhr startet bei uns das Sommerspezial. Heute keine Ausgabe der Schlager der Woche mit Bodo Heinze, sondern Bodo hat die größten Sommerschlager gleich mit dabei. Und einen habe ich jetzt schon mal. Hier ist die Sonne in der Nacht.

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14: Mit Michael Daub, guten Tag. Das DFB-Bundesgericht hat die Berufung von Dynamo Dresden abgelehnt. Der K-Block muss gegen Darmstadt gesperrt werden. Sportreporter Jens Umbreit kennt die ganze Geschichte.
15: Rund 9000 Plätze bleiben im ersten Heimspiel der Saison in 9 Tagen leer. Grund dafür sind die Vorfälle im April beim Heimspiel gegen Hertha BSC. Zu dieser Sperre kommt noch eine Geldstrafe von rund 91.000 Euro. Dynamo prüft das Urteil und wird dann entscheiden, ob noch weitere rechtliche Schritte möglich sind.
14: Das neue Schuljahr steht vor der Tür und passend dazu gibt es gute Nachrichten aus Sachsens Schulen. Rund 95% der Schüler haben im vergangenen Schuljahr ihre Abschlussprüfungen erfolgreich bestanden. Die Bestehensquoten liegen damit auf dem Niveau des Vorjahres. Kultusminister Konrad Clemens spricht von einer weiterhin hohen Qualität an Sachsens Schulen und lobt die Arbeit der Lehrkräfte. Wegen der Hitzewellen fordert der Chef der Bundesärztekammer Reinhardt eine Grundgesetzänderung. Sein Hauptkritikpunkt: In Pflege- und Altenheimen haben nur wenige Bewohner überhaupt Zugang zu einer Klimaanlage und das geht laut Reinhardt so nicht weiter. Über eine Verfassungsänderung soll unter anderem geklärt werden, wer den Hitzeschutz künftig eigentlich bezahlen soll. Nostalgische Nummernschilder liegen in Sachsen im Trend. Über 1 Million Fahrzeuge waren zum Jahresbeginn mit reaktivierten Heimatkennzeichen unterwegs. Von AU für Aue über HOT für Hohenstein-Ernstthal bis NY für Niesky. Seit 2012 dürfen Landkreise eigentlich abgeschaffte Buchstabenkombinationen wieder zulassen. Deutschlandweit sind bereits mehr als 7 Millionen Fahrzeuge mit solchen Altkennzeichen unterwegs. Mit dem Duell zweier Traditionsvereine startet die 53. Saison der zweiten Fußball-Bundesliga. Bochum empfängt zum Auftakt um 20.30 Uhr im Ruhrstadion Hertha BSC. Und bei der EM im Freiwasserschwimmen hat Isabel Gose Gold geholt. Im Knockout-Sprint sicherte sich die 24-Jährige vom SC Magdeburg Platz 1.
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16: Es bleibt trocken den ganzen Nachmittag und das bei Temperaturen 24, 25 Grad. Gibt nur ein paar Schleierwolken und über dem Erzgebirge ein paar Quellwolken. Am Abend klart's wieder auf, die Nacht dann klar bis gering bewölkt und trocken. In den Flusstälern stellenweise Nebel, Tiefstwerte 13 bis 9 Grad. Ja, morgen sonnig und trocken, 20 bis 28 Grad.
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16: A4 Chemnitz Richtung Dresden zwischen Berbersdorf und Wilsdruff 8 Kilometer Stau. A14 Leipzig Richtung Halle zwischen Kleinpösner und Leipzig Ost. Vorsicht, verlorene Ladung, ein Holzbrett. Leipzig Richtung Dresden zwischen Nossen Ost und dem Dreieck Nossen 1 Kilometer Stau. Und Dresden Richtung Leipzig auf der A14 zwischen Grimma und Klinger 1 Kilometer Stau nach Unfall auf der linken Spur. A72 Zwickau Richtung Chemnitz zwischen Stolberg Nord und Kreuz Chemnitz 5 Kilometer Stau. Und Zwickau Richtung Plauen zwischen Zwickau West und Reichenbach. Vorsicht, hier Gegenstände auf der Fahrbahn, ein Reifen. Es blitzt Dresden, Striesener Straße stadtauswärts, Höhe ADAC und die B93 Richtung Zwickau in der 100er Zone nach der Schallschutzmauer.
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17: Hallo, liebe Schlagergemeinde, ein herzliches Willkommen zu unserem Schlager der Woche Sommerspezial. Während unsere gewohnte Wertungssendung eine kleine Sommerpause einlegt, holen wir den Sommer ins Radio. Den Anfang macht ein Titel, der genau dieses Gefühl auf den Punkt bringt. Tommy Steiner, Sommer in der City.

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1: Tommy Steiner, Sommer in der City. Gleichzeitig unser erster Wunschtitel, geschickt hat ihn Katrin Bürger aus Weimar. An dieser Stelle vielen Dank für Ihre Musikwünsche, mit denen Sie unser Sommerspezial mitgestaltet haben. Die nächste Interpretin singt in ihrem Song Ich brauch gar nicht viel, die Sonne ist das Ziel. Dem ist absolut nichts hinzuzufügen. Hier ist Simone, endlich wieder Sommer.

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1: Hallo, hier ist Uta Bresan und Sie hören Antenne Sachsen, das Schlager der Woche Sommerspezial mit Bodo Heinze. Und ich freue mich so sehr, mit einem meiner absoluten Lieblingstitel dabei zu sein. Am Meer heißt dieser Song. Und gerade wenn ich am Meer stehe, da gehen meine Gedanken auf Reisen. Und genau das haben wir in diesem Song verarbeitet. Viel Spaß damit.

Ein weiterer Musikwunsch von Frank Möller aus Bautzen, Uta Bresan am Meer. Sie selbst schwärmt ja auch immer wieder von lauen Sommernächten und dem Meer. Und ich weiß nicht, wie es Ihnen geht, aber wenn man eine Woche Sommerurlaub hat, wünscht man sich doch vor allem eines. 7 Tage lang nur Sonnenschein. Und diesen Urlaubswunsch erfüllen wir jetzt zumindest schon mal musikalisch mit den Flippers. 7 Tage.

Unser Kultschlager Edward Riegers, So schmeckt der Sommer. Bekannt geworden als Werbesong von einer bekannten Eismarke, wurde er zu einem absoluten Klassiker. Ein Lied, das einfach jedes Mal sofort die guten alten Sommererinnerungen zurückbringt. Und wir bleiben genau in dieser sonnigen Stimmung. Weiter geht es mit dem nächsten Wunschtitel. Und dieser kommt von Tanja Liebermann aus Spremberg. Nick P. mit den Füßen im Meer.

Sie hören Antenne Sachsen mit dem Schlager der Woche. Sommerspezial, aktuell in den deutschen Schlagercharts. Platziert Nino De Angelo und Marina Marx. Bella Italia e Amore. Eine geballte Ladung italienisches Lebensgefühl. Italien ist und bleibt einfach eines der beliebtesten Reiseziele für den Sommer. Mit Sonne, Vino und ganz viel La Dolce Vita. Die nächste Interpretin ist allerdings der Meinung, Urlaub muss gar nicht immer in die Ferne gehen. Auch zu Hause kann es sehr schön sein. Warum das so sein kann, erfahren wir jetzt von Vanessa Mai. Übrigens ein Musikwunsch von Jens Leopold aus Dresden. Mein Sommer.

Ein Sommerhit aus dem Jahr 1987, Roland Kaiser, Sommernachtsträume. Der Kaiser weiß einfach, wie man Romantik und Sommerfeeling perfekt zusammenbringt. Für mich klingt der Song wie ein lauer Windhauch in einer perfekten Sommernacht. Und bei uns wartet schon der nächste Musikwunsch. Dafür reisen wir jetzt musikalisch in die Provence nach Südfrankreich. Den Titel gewünscht hat sich Lutz Clement aus Torgau, Andrea Jürgens Sommer in Avignon.

Ein echter Kultschlager aus den 70ern. Rudi Carrell, wann wird's mal wieder richtig Sommer? Verregnete Sommertage am Fließband, die kennen wir wahrscheinlich alle noch. In diesem Jahr meint es allerdings der Sommer meistens gut mit uns. Von fehlender Hitze kann nun wirklich nicht die Rede sein. Und wenn es zu Hause warm ist, wie im Süden, braucht man nicht unbedingt zu verreisen. Da reicht manchmal vielleicht auch schon der gemütliche Grieche um die Ecke. Die Geschichte dazu erzählt uns jetzt Gigi Anderson, ein Wunschtitel von Ramona Liese aus Berlin, Kalispera, Griechenland.

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Laura Wilde, Summerfeeling, unser Chart-Hit. Zweimal stand sie mit diesem Titel bei den Antenne Sachsen Schlagern der Woche schon ganz oben auf Platz 1. Die nächste Wertungssendung gibt es am kommenden Freitag, am 14. August, für die Sie nach wie vor wie gewohnt unter antennesachsen.de abstimmen können. Tja, alles Schöne geht einmal zu Ende und so auch unser Antenne Sachsen Schlager der Woche, Sommer Spezial. Falls Sie dieses Jahr noch keinen Sommerurlaub hatten und auch gar nicht wissen wohin, hat der nächste Interpret vielleicht einen kleinen Tipp für Sie. Vorher sage ich danke fürs Einschalten. Mein Name ist Bodo Heinze. Nächste Woche gleiche Welle, gleiche Stelle. Bis dahin weiterhin eine schöne und gesunde Sommerzeit. Hier der ultimative Urlaubstipp von Ibo. Bungalow in Santa Nirgendwo.

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1: Mit Michael Daub. Nach dem versuchten Drohnenanschlag am Flughafen Leipzig-Halle verschärfen die Behörden massiv die Sicherheit. Auf dem Gelände soll eine spezielle Drohnenabwehr installiert werden. Nach Bildinformationen wurde heute der optimale Standort für die Hightech-Anlage gesucht. Zum Arsenal der Spezialkräfte gehören zum Beispiel Störsysteme für Funksignale, physische Abwehrmittel und spezielle Abfangdrohnen. Nach dem schlimmen Unwetter vor einer Woche in der Sächsischen Schweiz konnte heute in Rathen der Basteiweg wieder freigegeben werden. 4 Forstwirte und ein Ranger waren seit Montag im Einsatz und haben den wichtigen Wanderweg im Nationalpark auf 1,2 Kilometer freigesägt. Sachsens Tourismusministerin Barbara Klepsch.
2: Das, was in der letzten Woche bereits hier schon geschehen ist, an Aufräumarbeiten, und da weiß ich, wovon ich spreche, was es bedeutet, in einen Wald zu gehen, wo die Bäume unter Spannung stehen. Also ein großes, großes Kompliment, ein großes Dankeschön, dass wir gemeinsam heute auch einen Wanderweg, einen wichtigen Wanderweg wieder eröffnen können.
1: Klepsch zeigte sich zuversichtlich, dass die Felsenbühne Rathen in der nächsten Saison wieder an ihre eigentliche Spielstätte zurückkehrt. Wegen der schweren Unwetterschäden finden die Aufführungen aktuell auf dem Konzertplatz Weißer Hirsch und der Jungen Garde in Dresden statt. Heute ist der internationale Tag des Bieres. Die Branche in Sachsen hat aber wenig Grund zum Feiern. Laut Statistischem Bundesamt ist die Zahl der Brauereien im vergangenen Jahr leicht zurückgegangen, und zwar auf 83 Betriebe. Das sind 2 weniger als 2024. Grund für die Entwicklung sind vor allem die stark gestiegenen Kosten bei gleichzeitig sinkenden Absatzzahlen. Die Trockenheit macht sich jetzt im Supermarkt bemerkbar. Salat, Gurken, Paprika, Brokkoli, Blumenkohl und Kohlrabi sind teurer geworden. Andere Sorten sind dagegen günstiger als im Vorjahr, Tomaten und Zucchini zum Beispiel, aber auch Obst. Der Grund dafür ist, dass Obst häufig aus dem Ausland importiert wird. Äpfel etwa stammen noch aus der Ernte des vergangenen Jahres. Großeinsatz der Polizei bei Bad Düben in einem Waldstück nahe der B183A war am Vormittag ein Sondereinsatzkommando im Einsatz, nachdem Angehörige und Zeugen die Polizei über einen bewaffneten Mann informiert hatten. Dieser war allein unterwegs und konnte von den Einsatzkräften unverletzt gesichert werden. Danach wurde er in ein Fachkrankenhaus gebracht.
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3: In der Freitagnacht klarer Himmel, höchstens gering bewölkt, es bleibt trocken, Tiefstwerte in der Nacht zwischen 13 und 8 Grad. Morgen Sonne satt bis 28 Grad, Sonntag auch erstmals freundlich, gegen Abend einzelne Hitzegewitter bis 34 Grad.
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3: Guten Abend auf die Straßen und Vorsicht auf der A4 Erfurt Richtung Chemnitz. Liegen Gegenstände zwischen Klauchau Ost und Hohenstein-Ernsttal, haben sich bereits mehrere Unfälle ereignet. Womöglich noch Reifenteile A4 Dresden Richtung Chemnitz, zwischen Frankenberg und Chemnitz Ost auf der rechten und mittleren Spur. Und in der Gegenrichtung dauert es eine Viertelstunde länger zwischen Siebenlehn und Wilsdruff. A14 Dresden Richtung Leipzig, hier dauert es 10 Minuten länger nach Unfall zwischen Klinger und Grimma, linke Spur ist blockiert. Geblitzt wird auf der B93 Richtung Zwickau, Tempo 100 nach der Schaltschutzmauer und im Bad Muskau am Grenzübergang kurz vor der Brücke. Gute Fahrt!
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3: In der Freitagnacht, klarer Himmel, höchstens gering bewölkt, es bleibt trocken, Tiefstwerte in der Nacht zwischen 13 und 8 Grad. Morgen Sonne satt bis 28 Grad, Sonntag auch erst meist freundlich, gegen Abend einzelne Hitzegewitter bis 34 Grad.
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3: Guten Abend auf die Straßen. Aktuell keine größeren Probleme. Gute Fahrt. Blitzer am A14 am Schkoditzer Kreuz, Chemnitz, Leipziger Straße, Dresden-Lößnitz-Straße beidseitig und Leipzig-Alte Messe stadtauswärts bei Tempo 30.

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2: In der Freitagnacht, klarer Himmel, höchstens gering bewölkt, es bleibt trocken, Tiefstwerte in der Nacht zwischen 13 und 8 Grad. Morgen Sonne satt bis 28 Grad, Sonntag auch erstmals freundlich, gegen Abend einzelne Hitzegewitter bis 34 Grad.
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2: Freie Fahrt auf Sachsenstraßen, gute Fahrt, geblitzt wird in Leipzig, einmal Waldstraße statt einwärts, Hans-Driesch-Straße sowie Alte Messe statt einwärts bei Tempo 30, dann A14 am Schkeuditzer Kreuz, in Chemnitz-Leipziger Straße und in Dresden auf der Lößnitzstraße beidseitig.
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2: Ja, recht frisch die Freitagnacht bei Tiefstwerten zwischen 13 und 8 Grad. Es ist teils klar, teils gering bewölkt. Es bleibt auf jeden Fall trocken. Morgen der Samstag viel Sonne bei bis zu 28 Grad. Richtig angenehm. Der Sonntag auch viel Sonne, da sogar bis zu 34 Grad. Gegen Abend sind einzelne Hitzegewitter möglich.
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1: Ja, recht frisch die Freitagnacht bei Tiefstwerten zwischen 13 und 8 Grad. Es ist teils klar, teils gering bewölkt. Es bleibt auf jeden Fall trocken. Morgen der Samstag viel Sonne bei bis zu 28 Grad, richtig angenehm. Der Sonntag auch viel Sonne, da sogar bis zu 34 Grad. Gegen Abend sind einzelne Hitzegewitter möglich.
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1: Der Nachthimmel zeigt sich klar, höchstens gering bewölkt. Es bleibt trocken bei Tiefstwerten zwischen 13 und 8 Grad. Ja, heute der Samstag, Sonne satt bis 28 Grad, richtig angenehm. Der Sonntag auch erstmal meist freundlich, gegen Abend dann teils wolkiger und einzelne Hitzegewitter sind möglich bei bis zu 34 Grad.
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0: Grad bis 28 Grad richtig angenehm. Der Sonntag auch erstmal meist freundlich, gegen Abend dann teils wolkiger und einzelne Hitzegewitter sind möglich bei bis zu 34 Grad.
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1: Der Nachthimmel zeigt sich klar, höchstens gering bewölkt. Es bleibt trocken bei Tiefstwerten zwischen 13 und 8 Grad. Ja, heute der Samstag, Sonne.

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1: Der Nachthimmel zeigt sich klar, höchstens gering bewölkt. Es bleibt trocken bei Tiefstwerten zwischen 13 und 8 Grad. Ja, heute der Samstag, Sonne satt bis 28 Grad, richtig angenehm. Der Sonntag auch erstmal meist freundlich, gegen Abend dann teils wolkiger und einzelne Hitzegewitter sind möglich bei bis zu 34 Grad.
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